0: mit der Vereinbarung werde sich die Menge des US-Vorkommens mehr als verdoppeln. Die Bekanntgabe erfolgt knapp 9 Monate, nachdem das US-Militär den venezolanischen Präsidenten Nicolas Maduro entführt und in die Vereinigten Staaten gebracht hatte. Die USA werfen Maduro unter anderem Drogenterrorismus vor. Kritikerinnen und Kritiker bezeichneten das Vorgehen als Verstoß gegen das Völkerrecht. Wir bleiben beim Thema USA. Das Land soll eine eigene Weltraumakademie erhalten. Das will Präsident Donald Trump. Er hat dazu ein Dekret unterzeichnet. In der Space Academy sollen künftig Fachkräfte für die US-Weltraumbehörde NASA, die private Raumfahrtindustrie und die US-Armee ausgebildet werden. Wo sich die Akademie befinden soll, ist noch unklar. Die USA streben eine bemannte Mondlandung für das Jahr 2028 an. Auch Missionen auf den Mars mit Besatzung sind geplant. Das US-Mondprogramm steht in direkter Konkurrenz zu den Plänen Chinas, das eine bemannte Mondlandung bis etwa 2030 anvisiert. Wie die neue Akademie finanziert werden soll, ist noch unklar. Der US-Kongress muss den Plänen noch zustimmen. In die Schweiz. Bei einem grossen Brand in einem Haus in Thusis im Kanton Graubünden kamen vor einer Woche 4 Menschen ums Leben. Nun ist eine Person verhaftet worden. Gegen sie werde wegen mehrfacher fahrlässiger Tötung und mehrfacher fahrlässiger Körperverletzung ermittelt, berichtet RSI, das Radio und Fernsehen der italienischsprachigen Schweiz, und bezieht sich auf die Bündner Staatsanwaltschaft. Genaueres zur Brandursache ist weiterhin nicht bekannt. Das Feuer in dem Haus mit einem Restaurant und mehreren Wohnungen brach in der Nacht auf Freitag letzte Woche aus. Das Haus stürzte beim Brand teilweise ein. 14 Personen konnten sich in Sicherheit bringen, 8 von ihnen wurden verletzt. Das Samstagswetter. Heute wird es ziemlich sonnig bei 25 Grad. Das waren Nachrichten von Radio SRF, verantwortlich Michael Wettstein.
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1: Die Nachrichten von SRF um 3 mit Michael Wettstein. Die USA übernehmen laut Angaben von Präsident Donald Trump die Kontrolle über 65 Milliarden Barrel Öl aus Venezuela. Das schreibt Trump in einem Social-Media-Beitrag. Die US-Regierung schloss demnach ein Abkommen mit dem südamerikanischen Land. Venezuela hat dies inzwischen bestätigt. Trump sagt, mit der Vereinbarung werde sich die Menge der US-Vorkommen mehr als verdoppeln. Die Bekanntgabe erfolgt knapp 9 Monate, nachdem das US-Militär den venezolanischen Präsidenten Nicolas Maduro entführt und in die Vereinigten Staaten gebracht hatte. Die USA werfen Maduro unter anderem Drogenterrorismus vor. Kritikerinnen und Kritiker bezeichneten das Vorgehen als Verstoß gegen das Völkerrecht. Weitere Meldungen aus dem Ausland. Zunächst bleiben wir in den USA. Das Land soll eine eigene Weltraumakademie erhalten. Das will Präsident Donald Trump. Er hat dazu ein Dekret unterzeichnet. In der Space Academy sollen künftig Fachkräfte für die US-Weltraumbehörde NASA, die private Raumfahrtindustrie und die US-Armee ausgebildet werden. Wie die neue Akademie finanziert werden soll, ist noch unklar. Der US-Kongress muss den Plänen zustimmen. Der frühere ukrainische Verteidigungsminister Michailov Fedorov hat eine neue Aufgabe. Er berät künftig Italien beim Thema militärische Innovationen. Fedorov habe umfangreiche Erfahrungen im digitalen Bereich, schreibt das italienische Verteidigungsministerium. Fedorov selbst schreibt, er wolle Italien dabei unterstützen, seinen Verteidigungssektor auszubauen und moderne Kriegstechnologien einzuführen. Nepal und Tibet sind nach der schweren Sturzflut im Himalaya-Gebirge weiterhin im Ausnahmezustand. Fast 600 Menschen sind nach offiziellen Informationen ums Leben gekommen und noch immer werden Hunderte weitere vermisst. Gleichzeitig seien Zehntausende Menschen dringend auf Hilfe angewiesen, darunter 17.000 Kinder, schreibt UNICEF. In die Schweiz. Bei einem grossen Brand in einem Haus in Thusis im Kanton Graubünden kamen vor einer Woche 4 Menschen ums Leben. Nun ist eine Person verhaftet worden. Gegen sie werde wegen mehrfacher fahrlässiger Tötung und mehrfacher fahrlässiger Körperverletzung ermittelt, berichtet RSI, das Radio und Fernsehen der italienischsprachigen Schweiz, und bezieht sich auf die Bündner Staatsanwaltschaft. Genaueres zur Brandursache ist weiterhin nicht bekannt. Das Feuer in dem Haus mit einem Restaurant und mehreren Wohnungen brach in der Nacht auf Freitag letzte Woche aus. Das Haus stürzte beim Brand teilweise ein. 14 Personen konnten sich in Sicherheit bringen. Die Wetteraussichten. Der Samstag wird ziemlich sonnig bei 25 Grad. Das waren Nachrichten von Radio SRF, verantwortlich Michael Wettstein.
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1: Die Nachrichten von SRF um 4 mit Michael Wettstein. Die USA übernehmen laut Angaben von Präsident Donald Trump die Kontrolle über 65 Milliarden Barrel Öl aus Venezuela. Das schreibt Trump in einem Social-Media-Beitrag. ARD-Korrespondent Carsten Kühntop.
2: Die Vereinbarung sei geschlossen worden im Rahmen einer Partnerschaft mit der Privatwirtschaft, in Absprache mit der geschäftsführenden venezolanischen Präsidentin. Die Ölreserven der USA würden sich dadurch mehr als verdoppeln. Nach Angaben von US-Außenminister Rubio bringt die Vereinbarung fast 100 Milliarden Dollar an privaten Investitionen für Venezuela. Das bedeutet tausende gut bezahlte Jobs dort und einen Beitrag zum Wiederaufbau der Wirtschaft des Landes. Im Januar hatte die US-Armee den damaligen venezolanischen Präsidenten Maduro in Caracas gefangen genommen. In New York soll ihm wegen Drogenterrorismus der Prozess gemacht werden. Seitdem hat sich Washington um eine stabile Zufuhr venezolanischen Rohöls für US-Raffinerien bemüht. Gleichzeitig rief Trump US-Konzerne dazu auf, in die Ölindustrie in Venezuela zu investieren. Das Land verfügt über die größten nachgewiesenen Reserven der Welt. Nach jahrelanger Misswirtschaft produziert es derzeit aber nur etwa 1,25 Millionen Fass pro Tag.
1: Carsten Kühntop hat berichtet. Die venezolanische Regierung hat den Deal inzwischen bestätigt. Weitere Meldungen aus dem Ausland. Zunächst bleiben wir in den USA. Das Land soll eine eigene Weltraumakademie erhalten. Das will Präsident Donald Trump. Er hat dazu ein Dekret unterzeichnet. In der Space Academy sollen künftig Fachkräfte für die US-Weltraumbehörde NASA, die private Raumfahrtindustrie und die US-Armee ausgebildet werden. Wie die neue Akademie finanziert werden soll, ist noch unklar. Der US-Kongress muss den Plänen noch zustimmen. Nepal und Tibet sind nach der schweren Sturzflut im Himalaya-Gebirge weiterhin im Ausnahmezustand. Fast 600 Menschen sind nach offiziellen Informationen ums Leben gekommen und noch immer werden Hunderte weitere vermisst. Gleichzeitig seien Zehntausende Menschen dringend auf Hilfe angewiesen, darunter 17.000 Kinder. Das schreibt UNICEF, das Kinderhilfswerk der UNO. Nach dem Tod der Musikikone Dolly Parton soll der Flughafen der Stadt Nashville im US-Bundesstaat Tennessee künftig deren Namen tragen. Das teilte der Gouverneur von Tennessee gemeinsam mit dem Flughafen mit. Mit der Umbenennung des Flughafens würde ein bleibendes Denkmal für ihr unauslöschliches Vermächtnis geschaffen, heißt es in der Mitteilung. Parton habe Generationen von Menschen in Tennessee und auf der ganzen Welt inspiriert. Dolly Parton zog nach ihrem Schulabschluss 1964 nach Nashville. Am vergangenen Dienstag starb sie im Alter von 80 Jahren. Das Wetter, heute wird es ziemlich sonnig bei 25 Grad. Das waren Nachrichten von Radio SRF, verantwortlich Michael Wettstein. Und dann noch der Blick auf die Straße. SRF-Verkehrsinfo von 4.03 Uhr. A1 Lausanne-Genf zwischen der Verzweigung Ecublan und Morges-West in beiden Richtungen gesperrt. Grund ist ein Brand.
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1: Die Nachrichten von SRF um 5 mit Michael Wettstein. Guten Morgen. 65 Milliarden Barrel. Die USA sichern sich riesige Ölvorkommen in Venezuela. Dann, Kanada will mehr Handel mit Europa und der Schweiz betreiben. Hintergrund ist der Zollstreit mit den USA. Das Wetter heute ziemlich sonnig bei 25 Grad. Die USA übernehmen laut Angaben von Präsident Donald Trump die Kontrolle über 65 Milliarden Barrel Öl aus Venezuela. Das schreibt Trump in einem Social-Media-Beitrag. ARD-Korrespondent Carsten Kühntop.
2: Die Vereinbarung sei geschlossen worden im Rahmen einer Partnerschaft mit der Privatwirtschaft, in Absprache mit der geschäftsführenden venezolanischen Präsidentin. Die Ölreserven der USA würden sich dadurch mehr als verdoppeln. Nach Angaben von US-Außenminister Rubio bringt die Vereinbarung fast 100 Milliarden Dollar an privaten Investitionen für Venezuela. Das bedeutet tausende gut bezahlte Jobs dort und einen Beitrag zum Wiederaufbau der Wirtschaft des Landes. Im Januar hatte die US-Armee den damaligen venezolanischen Präsidenten Maduro in Caracas gefangen genommen. In New York soll ihm wegen Drogenterrorismus der Prozess gemacht werden. Seitdem hat sich Washington um eine stabile Zufuhr venezolanischen Rohöls für US-Raffinerien bemüht. Gleichzeitig rief Trump US-Konzerne dazu auf, in die Ölindustrie in Venezuela zu investieren. Das Land verfügt über die größten nachgewiesenen Reserven der Welt. Nach jahrelanger Misswirtschaft produziert es derzeit aber nur etwa 1,25 Millionen Fass pro Tag.
1: Carsten Kühntop. Die venezolanische Regierung hat den Deal inzwischen bestätigt. Zwischen den USA und Kanada ist ein Zollkonflikt entflammt. US-Präsident Trump hat vor einer Woche Zölle von 50% für Produkte aus Kanada verhängt. Kanada reagierte mit Gegenzöllen. Das weckt Befürchtungen in der kanadischen Wirtschaft und facht das Interesse an mehr Handel mit Europa und auch der Schweiz an. Andreas Stüdli berichtet.
3: Zölle und Gegenzölle. Das hat die kanadische Wirtschaft in die Unsicherheit gestürzt. Für die Schweizer Wirtschaft ist Kanada bereits heute der zweitwichtigste Handelspartner auf dem amerikanischen Doppelkontinent. Nach dem Zollkonflikt würden die kanadischen Firmen aber noch vermehrt über den Atlantik blicken, sagt Fon Tseng Surifan von der Handelskammer Schweiz-Kanada.
4: Ja, wir sehen ein wachsendes Interesse an Europa gerade. Also viele kanadische Unternehmen möchten ihre internationalen Aktivitäten breiter aufstellen und prüfen nur Möglichkeiten außerhalb Nordamerikas.
3: Vor allem auch mit der Schweiz.
4: Die Schweiz spielt dabei ein besonderes Rolle. Sie steht für Innovation, Qualität und Stabilität. Werte, die auch in Kanada sehr geschätzt werden.
3: Noch gelten die Zölle erst seit kurzem. Ob das Handelsvolumen zwischen der Schweiz und Kanada tatsächlich steigt, wird sich erst in den kommenden Monaten zeigen. Aus Sicht Kanadas könne der Handel mit europäischen Ländern jenen mit den USA aber nicht ersetzen, so die Schweiz-Kanadische Handelskammer, sondern höchstens ergänzen.
1: Andreas Stüdli. Bei einem großen Brand in einem Haus in Thusis im Kanton Graubünden kamen vor einer Woche 4 Menschen ums Leben. Nun ist eine Person verhaftet worden. Gegen sie werde wegen mehrfacher fahrlässiger Tötung und mehrfacher fahrlässiger Körperverletzung ermittelt. Das berichtet RSI, das Radio und Fernsehen der italienischsprachigen Schweiz, und bezieht sich auf die Bündner Staatsanwaltschaft. Genaueres zur Brandursache ist weiterhin nicht bekannt. Das Feuer in dem Haus mit einem Restaurant und mehreren Wohnungen brach in der Nacht auf Freitag letzte Woche aus. Das Haus stürzte beim Brand teilweise ein. 14 Personen konnten sich in Sicherheit bringen, 8 von ihnen wurden verletzt. Spanien bittet bei der Bewältigung der Migrationskrise in Ceuta die EU-Grenzschutzagentur Frontex um Hilfe. Beamte der Agentur sollen helfen, Personen in Ceuta zu registrieren und damit deren Erstprüfung zu beschleunigen, teilt das spanische Innenministerium mit. Frontex habe diese Hilfe angeboten. Ende Juli waren innerhalb 2 Tage mehr als 70.000 Personen von Marokko in die spanische Exklave Ceuta geschwommen. Rund 5.000 befinden sich nach Angaben der spanischen Regierung aktuell noch in Ceuta. Nach dem Tod der Musikikone Dolly Parton soll der Flughafen der Stadt Nashville im US-Bundesstaat Tennessee künftig deren Namen tragen. Das teilte der Gouverneur und von Tennessee gemeinsam mit dem Flughafen mit. Mit der Umbenennung des Flughafens würde ein bleibendes Denkmal für ihr unauslöschliches Vermächtnis geschaffen, heißt es in der Mitteilung. Parton habe Generationen von Menschen in Tennessee und auf der ganzen Welt inspiriert. Dolly Parton zog nach ihrem Schulabschluss 1964 nach Nashville. Am vergangenen Dienstag starb sie im Alter von 80 Jahren. Und dann fehlt noch der Blick aufs Wetter. Zunächst hat es Wolkenreste und etwas Nebel. Dann ist es sonnig mit einigen Wolkenfeldern. Es gibt 25 Grad und der Wind frischt auf. Im sonnigen Süden gibt es 28 Grad. Das waren Nachrichten von Radio SRF. Verantwortlich Michael Wettstein.
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1: Verantwortung. Albig abgeh. Andernen überlau. Dass man selber nie verantwortlich muss sein. Und dabei vergessen, dass man damit ein Stück von seinem Sepp abgibt.

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2: Ja, wir hatten eine intensive Gemeinsversammlung mit vielen Voten, Befürworter, die sich geäussert haben, aber auch Gegner, die sich geäussert haben. Und das Abstimmungsresultat ist mit 133 zu 120 Stimmen ein Ja ausgefallen. Ja, aber ein knappes Ja.
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3: Also der demokratische Entscheid ist jetzt da gewesen. Es ist aber mein Recht als Bürgerin oder als Schweizerin, dass ich meine Rechte weiter verfolge. Und wissen Sie, es gibt ja ganz viele Leute, die nicht da gewesen sind, jetzt aus Surculm, die sich müssen entschuldigen müssen, wie sie in den Ferien sind und. Wir hätten das schon geschafft. Man hätte können kommen.
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3: Der nächste Schritt ist der Anwalt. Also es ist so, dass wir ganz klar sagen, dass wir das Ergebnis so nicht akzeptieren. Das zeigt ja eigentlich auch, wie knapp das es war. Dazu kommt noch, dass durch die Abstimmung jetzt, durch die 13 Stimmen, 214 Stimmen von den Initiativen ungültig erklärt werden. Und ja, da muss man sich wehren, das geht nicht.
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2: Ja, die Initiative ist natürlich jetzt mit dem Ja vor Gemeindeversammlung im Moment mal, sage ich mal, in der Schwebe. Wir haben ja einen zustimmenden Entscheid vor Gemeindeversammlung, wenn die Regierung nachher ihren Entscheid angefällt hat. Ich glaube, das gilt sicher abzuwarten, damit man nachher dann kann allfällig die Initiative weiter bearbeiten. Aber solange die Ortsplanung auf einem Ja ist, ist in dem Sinn die Initiative nicht möglich umzusetzen, weil ja dann die Abstimmung und der Entscheid Vorrang hat.
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1: Die Nachrichten von SRF um 8 mit Kevin Gehannes. Der neue norwegische König Håkon hat sich heute erstmals ans Volk gewandt, einen Tag nach dem Tod seines Vaters. In der 10-minütigen Fernsehansprache dankte er dem verstorbenen König Harald für alles, was er für die Menschen im Land getan habe.
2: Wir danken Kong Harald für alt han war und alt han gjorde. Für Norge, für alle Länder vårt.
1: Nun, nach dem Tod seines Vaters erwarte ihn eine große Aufgabe, so der 53-jährige König Håkon. Wie sein Vater hat sich der neue König das Motto «Alles für Norwegen» ausgesucht. Das bedeutet, er werde dafür kämpfen, dass alle im Land ein freies Leben führen könnten.
2: «Alt für Norge» betyr å kämpfe för att alle i Norge skal ha mulighet til å leve fri liv. Det innebærer også et ansvar för att vi som nation bidrar positivt i verden.
1: König Harald. König Håkon sagt auch, Norwegen solle unter ihm positiv zur Welt beitragen. Das sehe er als seine Verantwortung. Ein schwerer Sturm hat Zypern getroffen. Es gab Überschwemmungen, umgestürzte Bäume, Erdrutsche und Stromausfälle auf der Insel im Mittelmeer. Am meisten betroffen war laut den Behörden die Region um die Hauptstadt Nikosia. Vor der Südostküste der Insel sind zahlreiche Boote in Not geraten, wie lokale Medien berichten. Eines wurde von den hohen Wellen gegen die Felsen gedrückt und sank. Ein Mann musste per Helikopter aus der stürmischen See gerettet werden. Zwei Meldungen aus der Schweiz. In Écublens bei Lausanne ist der Feuerwehr gelungen, einen Großbrand in einem Recyclingbetrieb vollständig unter Kontrolle zu bringen, nach fast 24 Stunden. Das sagen die Verantwortlichen gegenüber dem Westschweizer Radio und Fernsehen RTS. Das Feuer war gestern Abend ausgebrochen. Wegen dem Brand wurde ein Triathlon in Lausanne abgesagt und die Autobahn nach Genf war stundenlang gesperrt. Und am Bahnhof Leuk im Wallis ist eine Person bei einem Unfall mit einem Zug ums Leben gekommen. Das Unfallopfer sei am Morgen auf die Gleise gelaufen, gerade als ein Zug in den Bahnhof einfuhr, wie die Kantonspolizei Wallis schreibt. Der Zug konnte nicht mehr rechtzeitig bremsen und erfasste die Person. Die formelle Identifikation des Opfers sei noch im Gang. Zum Sport, zuerst mit Resultaten von der Fußball-Super League. Lausanne verliert gegen den FC Zürich mit 2:3. Und Servet Genf und Luzern trennen sich 1:1 unentschieden. Dann geht's noch um den Schweizer Skirennfahrer Marco Odermatt. Er hat sich eine, Zitat, kleine Muskelverletzung zugezogen. Wie lange der fünffache Gesamtweltcupsieger nicht trainieren kann und ob der Saisonstart im Oktober in Gefahr ist, sagt Swiss-Ski nicht. Das Wetter. Morgen ziemlich sonnig bei 25 Grad im Norden. In den Bergen sind am Nachmittag einzelne Schauer möglich. Das waren die Nachrichten von Radio SRF. Verantwortlich war Patrick Walter.
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1: Die Nachrichten von SRF um 9 mit Kevin Gehannes. Guten Abend. Der neue norwegische König Håkon hat sich heute erstmals ans Volk gewandt, einen Tag nach dem Tod seines Vaters. In der 10-minütigen Fernsehansprache dankte er gleich zu Beginn dem verstorbenen König Harald. Er habe viel für die Menschen in Norwegen getan und sei ein guter Vater gewesen.
2: Kjære faren min, takk for at du var en så god pappa for Märta og meg.
1: Nun erwarte ihn eine große Aufgabe, so der 53-jährige König Håkon. Wie sein Vater hat er sich das Motto «Alles für Norwegen» ausgesucht. Er werde dafür kämpfen, dass alle im Land ein freies Leben führen könnten und dass Norwegen positiv zur Welt beitrage. Das sehe er als seine Verantwortung. Seit mehreren Wochen belagern israelische Siedler ein palästinensisches Dorf im besetzten Westjordanland. Nun hat sich zum ersten Mal der israelische Regierungschef Benjamin Netanyahu dazu geäußert. Er verurteile die kriminellen Gewalttaten einer Handvoll Randalierer. Diese würden unter anderem den Ansehen von Israel in der Welt schaden. Im palästinensischen Dorf Kusra greifen israelische Siedler seit rund 3 Wochen immer wieder palästinensische Einwohner an und belagern mehrere Häuser. Auch heute hat es laut Medienberichten gewalttätige Auseinandersetzungen gegeben. Palästinensische Bewohner und Medien werfen der israelischen Armee vor, die israelischen Siedler gewähren zu lassen und sie zu schützen, anstatt einzugreifen. Ein schwerer Sturm hat Zypern getroffen. Es gab Überschwemmungen, umgestürzte Bäume, Erdrutsche und Stromausfälle auf der Insel im Mittelmeer. Eine Person ist ums Leben gekommen. Vor der Südostküste der Insel sind zahlreiche Boote in Not geraten, wie lokale Medien berichten. Eines der Boote wurde von den hohen Wellen gegen die Felsen gedrückt und sank. Der Bootsführer sei später tot geborgen worden. Ein anderer Mann musste per Helikopter aus der stürmischen See gerettet werden. Zum Sport. Zuerst mit Resultaten von der Fußball-Super League. Lausanne verliert gegen den FC Zürich mit 2:3. Und Servette Genf und Luzern trennen sich 1:1 unentschieden. Dann geht's noch um den Schweizer Skirennfahrer Marco Odermatt. Er hat sich eine, Zitat, kleine Muskelverletzung zugezogen. Wie lange der fünffache Gesamtweltcupsieger nicht trainieren kann und ob der Saisonstart im Oktober in Gefahr ist, das sagt der Skiverband nicht. Die Wetteraussichten. Morgen ziemlich sonnig bei 25 Grad im Norden. In den Bergen sind am Nachmittag einzelne Schauer möglich. Das waren die Nachrichten von Radio SRF. Verantwortlich heute Abend Patrick Walter.
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1: Herr Ober, ich bräuchte ein Soda. Zitron, soll ich dir auch eins holen? Ich will ein Soda.

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1: Die Nachrichten von SRF um 10 mit Kevin Gahannes. Den Tränen nahe. Der neue norwegische König Håkon spricht zum Volk und dankt seinem Vater, dem verstorbenen König Harald. Und die Gewalt verurteilt. Der israelische Ministerpräsident Benjamin Netanyahu äußert sich zu Angriffen von israelischen Siedlern auf ein palästinensisches Dorf im Westjordanland. Das Wetter am Sonntag wieder ziemlich sonnig, allerdings sind am Nachmittag in den Bergen einzelne Schauer möglich. Der neue norwegische König Håkon hat sich heute zum ersten Mal ans Volk gewandt, einen Tag nach dem Tod seines Vaters, König Harald. In der 10-minütigen Ansprache im Fernsehen erinnerte sich Håkon mit berührenden Worten an seinen Vater. Patrick Walter.
2: Mit schwarzem Anzug und Krawatte sitzt Håkon an einem Tisch im Esszimmer des königlichen Schlosses in Oslo. Neben ihm stehen zwei Kerzen und ein Foto seines Vaters. Ihm dankt König Håkon auch gleich, als die Fernsehansprache beginnt.
3: Kjære faren min, takk for at du var en så god pappa for Märta og meg.
2: Danke, dass du so ein guter Papa warst. Mit diesen Worten setzt der neue König den Ton. Er beschreibt Harald als warmherzigen Menschen und liebevollen Ehemann. Mit Königin Sonja hätte der verstorbene Harald heute seinen 58. Hochzeitstag gefeiert. Als Håkon das erwähnt, verschlägt es ihm kurz die Stimme.
3: I dag er det 58 år siden de giftet seg. Gratulerer med bryllupsdagen, kjære mamma.
2: Håkon erwähnt die Trauer in der Familie, im Volk. Und dennoch, nun erwarte ihn eine große Aufgabe, so der 53-Jährige. Wie sein Vater hat er sich für das Motto «Alles für Norwegen» entschieden. Das heißt er für ihn, dafür kämpfen, dass alle im Land ein freies Leben führen könnten. Am Dienstag wird Håkon den Eid auf die Verfassung ablegen. Eine klassische Krönungszeremonie gibt es in Norwegen nicht mehr.
1: Seit mehreren Wochen belagern israelische Siedler ein palästinensisches Dorf im besetzten Westjordanland. Nun hat sich zum ersten Mal der israelische Regierungschef Benjamin Netanyahu dazu geäußert. Er verurteile die kriminellen Gewalttaten einer Handvoll Randalierer. Diese würden unter anderem dem Ansehen Israels in der Welt schaden, so Netanyahu. Im palästinensischen Dorf Kusra greifen israelische Siedler seit rund 3 Wochen immer wieder palästinensische Einwohner an und belagern mehrere Häuser. Auch heute hat es laut Medienberichten gewalttätige Auseinandersetzungen gegeben. Palästinensische Bewohner und Medien werfen der israelischen Armee vor, die israelischen Siedler gewähren zu lassen und sie zu schützen, anstatt einzugreifen. Ein schwerer Sturm hat Zypern getroffen. Es gab Überschwemmungen, umgestürzte Bäume, Erdrutsche und Stromausfälle auf der Insel im Mittelmeer. Eine Person ist ums Leben gekommen. Vor der Südostküste der Insel sind zahlreiche Boote in Not geraten, wie lokale Medien berichten. Eines wurde von den hohen Wellen gegen die Felsen gedrückt und sank. Der Bootsführer sei später tot geborgen worden. Ein anderer Mann musste per Helikopter aus der stürmischen See gerettet werden. Zum Sport mit Resultaten von der Fußball-Super League. Lausanne verliert gegen den FC Zürich mit 2:3. Und Servette Genf und Luzern trennen sich 1:1 unentschieden. Nun zu weiteren Meldungen des Tages in unserer Zusammenfassung. Bei einem russischen Drohnenangriff in der Nähe von Kiew sind 37 Menschen getötet worden. Beim Angriff gab es eine Explosion in einer Lagerhalle, in der Munition gelagert wurde. Die ukrainischen Behörden ermitteln nun, denn Munition dürfe eigentlich nicht in der Nähe von Wohngebieten gelagert werden, so Präsident Volodymyr Zelensky. Die Bevölkerung von Island entscheidet darüber, ob das Land wieder Beitrittsgespräche mit der EU aufnehmen soll. Die Stimmlokale schließen in knapp 2 Stunden. Umfragen deuten auf ein knappes Ergebnis hin. Bei einem Ja würde Island über einen tatsächlichen Beitritt in einigen Jahren nochmals abstimmen. Die USA übernehmen laut Angaben von Präsident Donald Trump die Kontrolle über 65 Milliarden Barrel Öl aus Venezuela. Die US-Regierung hat ein entsprechendes Abkommen mit dem südamerikanischen Land geschlossen. Vor 9 Monaten hat das US-Militär den venezolanischen Präsidenten Nicolas Maduro entführt und in die USA gebracht. Rund 100 vermummte Personen besetzen seit gestern Abend den Lindenhof in der Zürcher Altstadt. Die Stadtpolizei Zürich schreibt, es seien vorwiegend Personen aus der linksextremen Szene. Diese wollen den Lindenhof laut eigenen Angaben bis am Sonntag besetzen. Die Stadtpolizei sagt, sie habe entschieden, dies zu tolerieren. Die Wetteraussichten. Morgen Sonntag wieder oft sonnig, doch ab und zu ziehen Wolkenfelder vorbei. Über den Bergen sind am Nachmittag einzelne lokale Schauer möglich. Die Temperatur erreicht im Norden 25 Grad, im Süden 29 Grad. Das waren die Nachrichten von Radio SRF. Verantwortlich war Patrick Walter.
0: 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Messen zusammen den Redaktor der Musica, Danilo Pavir.

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1: Die Nachrichten von SRF um 11 mit Lukas Siegfried. Der neue norwegische König Haakon hat sich heute erstmals ans Volk gewandt, einen Tag nach dem Tod seines Vaters. In der 10-minütigen Fernsehansprache dankte er gleich zu Beginn dem verstorbenen König Harald. Er habe viel für die Menschen in Norwegen getan und sei ein guter Vater gewesen.
2: Kjære faren min, takk for at du var en så god pappa for Märta og meg.
1: Nun erwarte ihn eine große Aufgabe, so der 53-jährige König Haakon. Wie sein Vater hat er sich das Motto «Alles für Norwegen» ausgesucht. Er werde dafür kämpfen, dass alle im Land ein freies Leben führen könnten und dass Norwegen positiv zur Welt beitrage. Das sehe er als seine Verantwortung. Seit mehreren Wochen belag ein israelischer Siedler ein palästinensisches Dorf im besetzten Westjordanland. Nun hat sich zum ersten Mal der israelische Regierungschef Benjamin Netanyahu dazu geäußert. Er verurteile die kriminellen Gewalttaten einer Handvoll Randalierer. Diese würden unter anderem den Ansehen Israels in der Welt schaden. Im palästinensischen Dorf Kusra greifen israelische Siedler seit rund 3 Wochen immer wieder palästinensische Einwohnerinnen und Einwohner an und belagern mehrere Häuser. Auch heute hat es laut Medienberichten gewalttätige Auseinandersetzungen gegeben. Palästinensische Menschen und Medien werfen der israelischen Armee vor, die israelischen Siedler gewähren zu lassen und sie zu schützen, anstatt einzugreifen. Damit zum Sport, zuerst zu Resultaten aus der Fußball-Super League. Die Berner Young Boys und Basel trennen sich im Spitzenspiel unentschieden 3:3. Auch bei Servette Genf gegen Luzern gab es keinen Sieger, die beiden Teams spielten 1:1 und Lausanne verlor gegen den FC Zürich mit 2:3. Und zum Radsport, der Slowene Tadej Pogacar muss die Spanien-Rundfahrt nach einem heftigen Sturz aufgeben. Der 5-fache Tour de France-Sieger wurde in einer Ambulanz abtransportiert. Sein Team teilt mit, er habe sich unter anderem das Schlüsselbein gebrochen und müsse operiert werden. Damit durfte er auch die Rad-Weltmeisterschaft in einem Monat verpassen. Tadej Pogacar lag vor der heutigen Etappe der Spanien-Rundfahrt deutlich in Führung. Die Wetteraussichten: Morgen wird sonnig bei 25 Grad im Norden und 29 Grad im Süden. In den Bergen sind am Nachmittag einzelne Schauer möglich. Das waren Nachrichten von Radio SRF, verantwortlich Lukas Siegfried.
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1: Die Nachrichten von SRF um Mitternacht mit Lukas Siegfried. Norwegens neuer König Håkon hat seine erste Rede gehalten und dabei vor allem seinen verstorbenen Vater Harald gewürdigt. Israels Regierungschef Netanyahu hat erstmals etwas zur Gewalt radikaler Siedler im palästinensischen Dorf Kusra gesagt. Und das Wetter heute Sonntag, es wird oft sonnig bei 27 bis 29 Grad. Der neue norwegische König Håkon hat sich zum ersten Mal an die Bevölkerung gewandt, einen Tag nach dem Tod seines Vaters König Harald. In der 10-minütigen Ansprache im Fernsehen erinnerte sich Håkon mit berührenden Worten an seinen Vater. Patrick Walter berichtet.
2: Mit schwarzem Anzug und Krawatte sitzt Håkon an einem Tisch im Esszimmer des königlichen Schlosses in Oslo. Neben ihm stehen zwei Kerzen und ein Foto seines Vaters. Ihm dankt König Håkon auch gleich, als die Fernsehansprache beginnt.
3: Kjære faren min, takk for at du var en så god pappa for Märta og meg.
2: Danke, dass du so ein guter Papa warst. Mit diesen Worten setzt der neue König den Ton. Er beschreibt Harald als warmherzigen Menschen und liebevollen Ehemann. Mit Königin Sonja hätte der verstorbene Harald am Samstag seinen 58. Hochzeitstag gefeiert. Als Håkon das erwähnt, verschlägt es ihm kurz die Stimme.
3: I dag er det 58 år siden de giftet seg. Gratulerer med bryllupsdagen, kjære mamma.
2: Håkon erwähnt die Trauer in der Familie, im Volk. Und dennoch, nun erwarte ihn eine große Aufgabe, so der 53-Jährige. Wie sein Vater hat er sich für das Motto «Alles für Norwegen» entschieden. Das heißt er für ihn, dafür kämpfen, dass alle im Land ein freies Leben führen könnten. Am Dienstag wird Håkon den Eid auf die Verfassung ablegen. Eine klassische Krönungszeremonie gibt es in Norwegen nicht mehr.
1: Seit mehreren Wochen belagern israelische Siedler ein palästinensisches Dorf im besetzten Westjordanland. Nun hat sich zum ersten Mal der israelische Regierungschef Benjamin Netanyahu dazu geäußert. Er verurteile die kriminellen Gewalttaten einer Handvoll Randalierer. Diese würden unter anderem den Ansehen Israels in der Welt schaden, so Netanyahu. Im palästinensischen Dorf Kusra greifen israelische Siedler seit rund drei Wochen immer wieder palästinensische Einwohnerinnen und Einwohner an und belagern mehrere Häuser. Auch am Samstag hat es laut Medienberichten gewalttätige Auseinandersetzungen gegeben. Palästinensische Bewohnerinnen und Bewohner sowie Medien werfen der israelischen Armee vor, die israelischen Siedler gewähren zu lassen und sie zu schützen, anstatt einzugreifen. Ein schwerer Sturm hat Zypern getroffen. Es gab Überschwemmungen, umgestürzte Bäume, Erdrutsche und Stromausfälle auf der Insel im Mittelmeer. Eine Person ist ums Leben gekommen. Vor der Südostküste der Insel sind zahlreiche Boote in Not geraten, wie lokale Medien berichten. Eines wurde von den hohen Wellen gegen die Felsen gedrückt und sank. Der Bootsführer sei später tot geborgen worden. Ein anderer Mann musste per Helikopter aus der stürmischen See gerettet werden. Zwei Meldungen in der Kurzübersicht. Der frühere Präsident von Ecuador, Lenin Moreno, ist von einem Gericht wegen Korruption verurteilt worden. Er habe sich im Zusammenhang mit dem Bau eines Wasserkraftwerks bestechen lassen. Damals war er noch Vizepräsident Ecuadors. Dafür soll Lenin Moreno 5 Jahre ins Gefängnis. Das Urteil kann noch angefochten werden. Und vor der somalischen Küste haben Sicherheitskräfte ein Frachtschiff aus den Händen von Piraten befreit. Somalische und türkische Streitkräfte hätten den türkischen Frachter gestürmt und mehrere Piraten getötet, sagen die somalischen Behörden. Weitere Piraten hätten sich ergeben oder seien geflohen. Das Schiff war vor rund 2 Wochen vor der somalischen Küste gekapert worden. Dann zum Sport, zuerst zu Resultaten von der Fußball-Super League. Die Berner Young Boys und Basel trennten sich im Spitzenspiel unentschieden 3:3. Auch bei Servette Genf gegen Luzern gab es keinen Sieger. Die beiden spielten 1:1 und Lausanne verlor gegen den FC Zürich mit 2:3. Dann zum Radsport. Der Slowene Tadej Pogacar muss die Spanien-Rundfahrt nach einem heftigen Sturz aufgeben. Der 5-fache Tour de France-Sieger wurde in einer Ambulanz abtransportiert. Sein Team teilt mit, Pogacar habe sich unter anderem das Schlüsselbein gebrochen und müsse operiert werden. Damit durfte er auch die Weltmeisterschaft in einem Monat verpassen. Tadej Pogačar lag vor der heutigen Etappe der Spanien-Rundfahrt deutlich in Führung. Dann geht's noch um den Schweizer Skirennfahrer Marco Odermatt. Er hat sich eine, Zitat, kleine Muskelverletzung zugezogen. Wie lange der fünffache Gesamtweltcup-Sieger nun nicht trainieren kann und ob auch der Saisonstart im Oktober in Gefahr ist, das sagt der Schweizer Verband Swiss Ski nicht. Der Blick aufs Wetter von heute Sonntag, den 30. August. Es wird oft sonnig, ab und zu ziehen Wolkenfelder vorbei. In den Bergen sind am Nachmittag einzelne lokale Schauer möglich. Die Temperatur erreicht 27 Grad im Norden und 29 Grad im Süden. Das waren Nachrichten von Radio SRF, verantwortlich Lukas Siegfried. Dann noch der Blick auf die Straße, SRF-Verkehrsinfo von 0.06 Uhr auf der A2 Basel Richtung Luzern zwischen der Verzweigung Augst und Arisdorf. Stau wegen Bauarbeiten, die Wartezeit beträgt bis zu 30 Minuten. Und auf der A2 Gotthard Richtung Chiasso in Höhe des St.-Nicolau-Tunnels Verkehrsbehinderung wegen eines Pannenfahrzeugs. Der rechte Fahrstreifen ist gesperrt.
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1: Die Nachrichten von SRF um 1 mit Lukas Siegfried. In Island haben die Stimmberechtigten darüber entscheiden können, ob ihr Land wieder Beitrittsverhandlungen mit der EU aufnimmt. Seit Mitternacht Schweizer Zeit sind die Abstimmungslokale geschlossen. Umfragen deuten auf ein knappes Resultat hin. Mit Resultaten wird dann im Verlauf von heute Sonntag gerechnet. Im Abstimmungskampf war die Fischerei ein großes Thema. Gegnerinnen und Gegner von Verhandlungen mit der EU befürchten, dass Island bei Fangquoten und dem Zugang zu seinen Fischgründen an Kontrolle verlieren könnte. Es ging allerdings erst um Beitrittsverhandlungen. Über einen Beitritt zur EU müssten die Isländerinnen und Isländer dann erneut abstimmen. Wir bleiben im Ausland mit zwei kürzeren Meldungen. Der frühere Präsident von Ecuador, Lenin Moreno, ist von einem Gericht wegen Korruption verurteilt worden. Er habe sich im Zusammenhang mit dem Bau eines Wasserkraftwerks bestechen lassen, sagt das Gericht. Damals war Lenin Moreno noch Vizepräsident Ecuadors. Dafür soll er nun für 5 Jahre ins Gefängnis. Das Urteil kann noch angefochten werden. Und vor der somalischen Küste haben Sicherheitskräfte ein Frachtschiff aus den Händen von Piraten befreit. Somalische und türkische Streitkräfte hätten den türkischen Frachter gestürmt und mehrere Piraten getötet, sagen die somalischen Behörden. Weitere Piraten hätten sich ergeben oder seien geflohen. Das Schiff war vor rund 2 Wochen vor der somalischen Küste gekapert worden. Einsatzkräfte der Basler Polizei haben am Samstag bei einer unbewilligten Palästina-Demonstration 174 Personen kontrolliert und weggewiesen. Das ist die Bilanz der Kantonspolizei Basel-Stadt. Zudem habe sie mehrere Gegenstände sichergestellt, darunter ein Schlagstock und Propagandamaterial mit Symbolik der Hamas. Die Polizei hatte die insgesamt 200 bis 300 Demonstrierenden auf dem Basler Theaterplatz am Nachmittag eingekesselt. Der Blick aufs Wetter heute Sonntag, es wird oft sonnig, ab und zu ziehen Wolkenfelder vorbei und in den Bergen sind am Nachmittag einzelne lokale Schauer möglich. Die Temperatur erreicht heute 27 Grad im Norden und 29 Grad im Süden. Das waren Nachrichten von Radio SRF, verantwortlich Lukas Siegfried. SRF Verkehrsinfo von 1.02 Uhr auf der A2 Basel Richtung Luzern. Zwischen der Verzweigung Augst und Arisdorf, Stau wegen Bauarbeiten. Die Wartezeit beträgt bis zu 15 Minuten. Und im Tessin A2 Gotthard Richtung Chiasso. In Höhe des San Nicolau-Tunnels Verkehrsbehinderung wegen eines Pannenfahrzeugs. Der rechte Fahrstreifen ist gesperrt.
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1: Die Nachrichten von SRF um 2 mit Lukas Siegfried. In Island haben die Stimmberechtigten darüber entscheiden können, ob ihr Land wieder Beitrittsverhandlungen mit der EU aufnimmt. Seit Mitternacht Schweizer Zeit sind die Abstimmungslokale geschlossen. Umfragen deuten auf ein knappes Resultat hin. Mit Ergebnissen wird dann im Verlauf von heute Sonntag gerechnet. Im Abstimmungskampf war die Fischerei ein grosses Thema. Gegnerinnen und Gegner von Verhandlungen mit der EU befürchten, dass Island bei Fangquoten und dem Zugang zu seinen Fischgründen an Kontrolle verlieren könnte. Es ging allerdings erst um Beitrittsverhandlungen. Über einen Beitritt zur EU müssten die Isländerinnen und Isländer dann erneut abstimmen.